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Ich finde es lächerlich, über solche Dinge zu streiten.

0: es ist unser Hauptmann, Herr...
1: Ich halte es keinen Befehl, dass er getötet werde.
0: Er hat sich selbst getötet, Herr...
1: Das

0: Meeting. Es ist kalt hier. Es weht ein Wind. Weht nicht ein Wind.
1: Nein, es weht kein Wind.

Jetzt höre ich es nicht mehr. Aber ich habe es gehört. 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

0: denkst.
1: Ich sagte dir etwas Volks vorhin. Warum liefest du hier nicht den Juden aus, die seit Monaten nach dem Schlüge?
2: Ich hätte es mir besser, ihn in unsere Hände zu geben.
3: Genug davon. Ich werde nicht in eure Hände geben.

Becher, aber mit Wein gefüllt. Es hat ihn jemand ausgetrunken. Oh, gieß mir nun mal über einen Kommen.

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Ich höre nichts. Warum schreit denn nicht der Mann?

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